Armut, Kreuz und Pein auf deines Jesu Güte mit gläubigem Gebete nach